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3: Hallo, ich grüße alle, die uns jetzt zuhören bei Radio Schlager NL. 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Euer Patrick. 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

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Fast gefressen hat er's. Und laut war's, sag ich euch. Und jetzt haben's zuckt und gestampft. Grad so genagelt haben's die Disco erst für die tierischen Krawler-Konsumenten.

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